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2: Es ist 6 Uhr.
3: Im Studio Christina Adler. Seit gut 1,5 Jahren gibt es in Österreich das Pfand auf Einwegflaschen und Dosen. An vielen Automaten kann man das Geld auch direkt für einen guten Zweck spenden. Und immer mehr Österreicherinnen und Österreicher machen das auch, bestätigen uns die Supermarktketten. Bei Spar sind so letztes Jahr 570.000 Euro zusammengekommen und bei Billa heuer schon mehr als 300.000. Bei Spar geht das Geld dieses Jahr an die Feuerwehr, bei Billa an Naturschutzprojekte. Aus dem Museum Moderner Kunst in Wien haben Diebe gestern ein Collier gestohlen, wie mittlerweile bekannt ist. Vor den Augen mehrerer Zeugen haben sie eine Glasvitrine eingeschlagen. Es handelt sich um einen wohl millionenschweren königlichen Halsschmuck mit rund 670 Diamanten und mehr als 200 Karat. Die bewaffneten Männer konnten flüchten. Nur 2 Wochen nach der teilweisen Sonnenfinsternis gibt es aktuell das nächste Schattenspiel am Himmel zu beobachten. Eine fast vollständige Mondfinsternis, die vor kurzem begonnen hat. Am besten beobachten kann man sie im Westen, wo es länger dunkel ist. Auf die nächste totale Mondfinsternis müssen wir dann bis zum 31. Dezember 2028 warten.
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3: Im Großteil Österreichs wird es heute wieder heiß. Die Temperaturen steigen meist auf 29 bis 36 Grad und teilweise wird es schwül. Besonders heiß wird es heute im Süden sowie in Oberösterreich, im westlichen Niederösterreich und im Flachgau. Nicht ganz so warm wird es dagegen im Westen. Die meiste Zeit ist es sonnig, einzelne Frühnebelfelder lösen sich bald auf. Dann ziehen nur ein paar Wolken durch, doch Sahara-Staub sorgt erneut für einen getrübten Himmel. Am Nachmittag entstehen dann in Vorarlberg und im westlichen Nordtirol erste Regenschauer und Gewitter.
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17: Im Studio Christina Adler. Das Pfand auf Flaschen und Dosen wird in Österreich immer öfter für einen guten Zweck gespendet. Bei Spar sind im vergangenen Jahr so rund 570.000 Euro zusammengekommen, bei Billa heuer schon mehr als 300.000 Euro. Bei Spar geht das Geld diesmal an die Feuerwehren, bei Billa an Naturschutzprojekte. Auch das Pfandsystem an sich läuft gut. Rund 8 von 10 Verpackungen haben im vergangenen Jahr den Weg zurück ins Geschäft gefunden. Bis 2027 sollen es dann 90% sein. In Nepal ist die Zahl der Todesopfer nach der verheerenden Sturzflut auf 469 gestiegen. Über 1400 Menschen werden noch vermisst, mehr als 1500 konnten aber auch schon gerettet werden. Die Flut aus Wasser und Schlamm hatte ganze Ortschaften mitgerissen und die Gefahr ist noch nicht vorbei. Die Behörden warnen vor neuen Überflutungen. Ein See, der sich durch die Sturzflut gebildet hat, könnte angesichts des anhaltenden Regens bald über die Ufer treten. Und Fußball. Österreichs Meister LASK hat in der Champions League das große Los gezogen und darf sich in der Ligaphase auf die Königsklasse freuen. Unter anderem geht's zu Rekordsieger Real Madrid. Außerdem kommt Liverpool nach Linz. Und Salzburg hat den Einzug in die Europa League geschafft mit einem klaren 3:0 gegen Mjällby aus Schweden. Für die Wiener Austria ist das Europacup-Abenteuer dagegen vorbei. Gegen Prager gibt's nur ein 0:0.
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17: Im Großteil Österreichs wird es heute wieder heiß. Die Temperaturen steigen meist auf 29 bis 36 Grad und teilweise wird es schwül. Besonders heiß wird es heute im Süden sowie in Oberösterreich, im westlichen Niederösterreich und im Flachgau. Nicht ganz so warm wird es dagegen im Westen. Die meiste Zeit ist es sonnig, einzelne Frühnebelfelder lösen sich bald auf. Dann ziehen nur ein paar Wolken durch, doch Sahara-Staub sorgt erneut für einen getrübten Himmel. Am Nachmittag entstehen dann in Vorarlberg und im westlichen Nordtirol erste Regenschauer und Gewitter.
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10: Es ist 8 Uhr.
11: Im Studio Christina Adler. In Linz gibt es jetzt einen weiteren Legionellenfund. Auch eine Kühlanlage in einem Betrieb in Linz-Leonding ist jetzt positiv auf Legionellen getestet worden. Mittlerweile haben sich 31 Menschen mit dem im Wasser lebenden Bakterium infiziert. 4 liegen im Krankenhaus, einer davon auf der Intensivstation. 3 Menschen sind bereits gestorben. Noch ist unklar, ob die Kühlanlage der Linz AG die Ursache für die bisherigen Infektionen ist. Das Pfand auf Flaschen und Dosen wird in Österreich immer öfter für einen guten Zweck gespendet. Bei Spar sind im vergangenen Jahr so rund 570.000 Euro zusammengekommen, bei Billa heuer schon mehr als 300.000 Euro. Bei Spar geht das Geld diesmal an die Feuerwehren, bei Billa an Naturschutzprojekte. Auch das Pfandsystem an sich läuft gut. Rund 8 von 10 Verpackungen haben im vergangenen Jahr den Weg zurück ins Geschäft gefunden. Bis 2027 sollen es dann 90% sein. US-Präsident Donald Trump sorgt im Handelsstreit mit Kanada für eine neue Provokation. Er hat angeordnet, den Ontario-See ab sofort in den Lake America umzubenennen. Durch den See verläuft die Grenze zwischen der kanadischen Provinz Ontario und dem US-Bundesstaat New York. Trump droht außerdem mit weiteren Namensänderungen, etwa beim Atlantik.
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11: Heute wird es in weiten Teilen Österreichs wieder richtig heiß mit bis zu 36 Grad. Dazu scheint oft die Sonne. Sahara-Staub sorgt allerdings für eine diesige Sicht. Im Osten und in den Alpen weht dazu kräftiger bis stürmischer Wind. Im Westen ziehen am Nachmittag schon erste Regenschauer und Gewitter auf. Am Abend sind sie auch in Oberösterreich und im Osten möglich. In der Nacht ziehen Gewitter weiter Richtung Süden und Osten.

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11: Es ist 9 Uhr.
12: Im Studio Christina Adler. Im Wiener Museum für angewandte Kunst ist es gestern zu einem spektakulären Diebstahl gekommen. Zwei bisher unbekannte Täter haben sich während einer Ausstellung als Besucher ausgegeben und eine Glasvitrine mit einem Hammer eingeschlagen. Anschließend sind sie mit der Beute, einem wertvollen Collier, geflüchtet. Das Landeskriminalamt Wien hat die Ermittlungen übernommen. Es wurden Spuren ausgewertet und Personen befragt. Nach den Dieben wird derzeit gefahndet. Bisher fehlt jedoch jede Spur von ihnen, heißt es von der Polizei. Beim österreichischen Baukonzern Strabag läuft das Geschäft heuer richtig gut. Im ersten Halbjahr ist der Gewinn vor Zinsen und Steuern um 35% auf rund 147 Millionen Euro gestiegen. Auch die Bauleistung ist um 12% gewachsen. Deshalb hebt Strabag seine Jahresziele nun an. Weltweit beschäftigt der Baukonzern rund 90.000 Menschen. Ein neuer europäischer Wettersatellit, der kürzlich ins All gestartet ist, soll uns künftig besser vor Unwettern warnen. Der Satellit soll vor allem Europa und Nordafrika beobachten und alle 2,5 Minuten ein neues Bild liefern. So können Gewitter, Hagel, Sturzfluten, aber auch Waldbrände schneller erkannt werden.
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12: Heute wird's in weiten Teilen Österreichs wieder richtig heiß mit bis zu 36 Grad. Dazu scheint oft die Sonne. Sahara-Staub sorgt allerdings für eine diesige Sicht. Im Osten und in den Alpen weht dazu kräftiger bis stürmischer Wind. Im Westen ziehen am Nachmittag schon erste Regenschauer und Gewitter auf. Am Abend sind sie auch in Oberösterreich und im Osten möglich. In der Nacht ziehen Gewitter weiter Richtung Süden und Osten.
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7: Im Studio Christina Adler. Der norwegische König Harald V. ist im Alter von 89 Jahren verstorben, wie der Königspalast kürzlich mitgeteilt hat. Harald war der älteste regierende Monarch Europas. Er hatte zuletzt mit schwerwiegenden gesundheitlichen Problemen zu kämpfen. Er hat den Thron 1991 nach dem Tod seines Vaters Olaf V. bestiegen. Nun ist sein 53-jähriger Sohn Hakon der 8. König. Im Wiener Museum für angewandte Kunst ist es gestern zu einem spektakulären Diebstahl gekommen. Zwei bisher unbekannte Täter haben sich während einer Ausstellung als Besucher ausgegeben und eine Glasvitrine mit einem Hammer eingeschlagen. Anschließend sind sie mit der Beute, einem wertvollen Collier, geflüchtet. Das Landeskriminalamt Wien hat die Ermittlungen übernommen. Es wurden Spuren ausgewertet und Personen befragt. Nach den Dieben wird derzeit gefahndet. Bisher fehlt jedoch jede Spur von ihnen, heißt es von der Polizei. Das Pfand auf Flaschen und Dosen wird in Österreich immer öfter für einen guten Zweck gespendet. Bei Spar sind im vergangenen Jahr so rund 570.000 Euro zusammengekommen, bei Billa heuer schon mehr als 300.000 Euro. Bei Spar geht das Geld diesmal an die Feuerwehren. Billa unterstützt Naturschutzprojekte. Auch das Pfandsystem selbst läuft gut. Rund 8 von 10 Verpackungen haben im vergangenen Jahr den Weg zurück ins Geschäft gefunden. Bis 2027 sollen es dann 90% sein.
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7: Heute überwiegt in Österreich der Sonnenschein. Allerdings ziehen ein paar Wolken durch und Sahara-Staub macht den Himmel teilweise trüb. Es wird wieder sehr heiß mit 29 bis 36 Grad. Dazu weht im Osten kräftiger Südostwind. Im Westen ziehen am Nachmittag dann erste kräftige Regenschauer und auch Gewitter auf. Vor allem in Vorarlberg und im Außerfern kann es ordentlich krachen.
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3: Es ist 11 Uhr.
4: Im Studio Hannes Harp. Ab nächster Woche Dienstag gibt's Neuerungen für alle Führerscheinbesitzer. Da gilt nämlich das Update des Führerscheingesetzes. Besonders für Berufskraftfahrer soll es leichter werden. Der C- und der D-Schein, also für LKW und Bus, muss künftig ab dem 60. Geburtstag alle 5 Jahre erneuert werden. Bisher mussten das alle Ü60 alle 2 Jahre machen. Wer übrigens bei der Führerscheinprüfung patzt, kann nach 12 statt 14 Tagen nochmal antreten. Wer aber bei der Prüfung schummelt, muss mit 1,5 Jahren deutlich länger auf einen neuen Versuch warten. Google passt auf Druck der EU-Kommission seine Spam-Richtlinien in Europa an, vor allem um eine drohende Wettbewerbsstrafe abzuwenden. Google soll gegen die EU-Digitalgesetze verstoßen haben, indem andere Anbieter bei den Suchergebnissen der Google-Suche benachteiligt wurden. Google soll damit den Markt verzerrt haben. Die neuen Regeln gelten ab Sonntag. Norwegen trauert um König Harald V. Erst mit 89 Jahren verstorben, ist die Info des Königspalasts in Oslo. Er ist seit 1991 Staatsoberhaupt von Norwegen gewesen und war bei den Norwegern sehr beliebt. Sein 53-jähriger Sohn Hakon VIII. Ist nun der neue König.
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5: Heute überwiegt in Österreich der Sonnenschein. Allerdings ziehen ein paar Wolken durch und Sahara-Staub macht den Himmel teilweise trüb. Es wird wieder sehr heiß mit 29 bis 36 Grad. Dazu weht im Osten kräftiger Südostwind. Im Westen ziehen am Nachmittag dann erste kräftige Regenschauer und auch Gewitter auf. Vor allem in Vorarlberg und im Außerfern kann es ordentlich krachen.
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12: Es ist 12 Uhr.
13: Im Studio Hannes Harp. Die Bundesregierung beendet die Zusammenarbeit mit der Deradikalisierungsstelle Derat, weil mehrere Mitglieder des Vereins in der ideologischen Ecke der Muslimbrüderschaft sein sollen, zeigt eine Untersuchung vom Verfassungsschutz. Der Verein arbeitet insbesondere mit verurteilten Straftätern nach ihrer Entlassung aus dem Gefängnis an glaubensbasierter Deradikalisierung. Derat betreut aktuell rund 200 ehemalige und aktuelle Islamisten. Die Vorwürfe seien kompletter Quatsch, sagt der Obmann von Derat in einem ersten Statement.

0: Ab nächster Woche Dienstag gibt's Neuerungen für alle Führerscheinbesitzer. Da gilt nämlich das Update des Führerscheingesetzes. Besonders für Berufskraftfahrer soll es leichter werden. Der C- und der D-Schein, also für Lkw und Bus, muss künftig ab dem 60. Geburtstag alle 5 Jahre erneuert werden. Bisher mussten das alle Ü60 alle 2 Jahre machen. Ebenfalls länger gültig ist der internationale Führerschein. Der gilt für 3 Jahre statt bisher nur 1 Jahr. Das gilt für rund 90 Staaten. Darunter sind viele der beliebtesten Reiseziele der Österreicherinnen und Österreicher. Alle Frühaufsteher haben heute die teilweise Mondfinsternis mitverfolgen können. Sie hat um etwa 4:30 begonnen. Besonders im Westen Österreichs ist die Mondfinsternis bis kurz nach 6 Uhr sichtbar gewesen. Der Schatten der Erde hat dabei den Mond verdeckt. Auf die nächste totale Mondfinsternis müssen wir bis Dezember 2028 warten.
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0: Viel Sonne gibt's weiter, besonders im Osten Österreichs. Dabei ist der Himmel durch den Sahara-Staub in der Luft trüb. Weiter im Westen gibt's zeitweise Sonne, da ziehen einige Wolken durch. Schauer und Gewitter werden im Laufe des Tages immer wahrscheinlicher. Vor allem in Vorarlberg, im Außerfern und in Südtirol. Am Thermometer stehen heute maximal 29 bis 36 Grad. Dazu ist der Föhnwind etwa in manchen Tälern im Westen kräftig bis stürmisch.

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15: Es ist 13 Uhr.
16: Im Studio Hannes Harp. Neues gibt es zum millionenschweren Raub im Museum für angewandte Kunst in Wien. Einer der beiden Täter hatte wohl eine Waffe dabei. Geschossen hat er zwar nicht, sie aber offen gezeigt, um sich den Weg freizumachen, sagt uns die Polizei. Der zweite Täter hatte einen Hammer, um die Vitrine einzuschlagen, in der das Diamantenkollier war, das die beiden gestohlen haben. Nach den Männern wird mittlerweile auch international gefahndet. Die Bundesregierung beendet die Zusammenarbeit mit der Deradikalisierungsstelle DERAD, weil mehrere Mitglieder des Vereins in der ideologischen Ecke der Muslimbrüderschaft sein sollen, zeigt eine Untersuchung vom Verfassungsschutz. Der Verein arbeitet insbesondere mit verurteilten Straftätern nach ihrer Entlassung aus dem Gefängnis an glaubensbasierter Deradikalisierung. DERAD betreut aktuell rund 200 ehemalige und aktuelle Islamisten. Die Vorwürfe seien kompletter Quatsch, sagt der Obmann von DERAD in einem ersten Statement. Immer öfter spenden die Menschen das Pfand für Dosen und Flaschen für einen guten Zweck. Bei Spar sind im vergangenen Jahr rund 570.000 Euro zusammengekommen, bei Billa heuer schon mehr als 300.000 Euro. Bei Spar geht das Geld diesmal an die Feuerwehren, bei Billa an Naturschutzprojekte.

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1: Am Nachmittag gibt es viel Sonne, besonders im Osten Österreichs. Dabei ist der Himmel durch den Sahara-Staub in der Luft trüb. Weiter im Westen gibt es zeitweise Sonne und einige Wolken. Schauer und Gewitter werden im Laufe des Tages immer wahrscheinlicher. Vor allem in Vorarlberg, im Außerfern und in Südtirol. Am Thermometer stehen heute maximal 29 bis 36 Grad. Dazu ist der Föhnwind etwa in manchen Tälern im Westen kräftig bis stürmisch. Die Hitzepole sind heute zwischen Wels und St. Pölten sowie in Kärnten.
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6: Im Studio Hannes Haag. Die Spritpreisbremse läuft noch bis kommende Woche Montag. Ob sie danach verlängert wird, ist noch offen. Der Energiehandel fordert, dass die Spritpreisbremse ausläuft. Ganz anders sehen das die Autofahrerclubs und fordern, dass es wegen der hohen Spritpreise weiter eine Entlastung für die Autofahrer braucht. Aktuell liegt die Spritpreisbremse bei 1,9 Cent pro Liter. 2 Tage nach der Sturzflut im Himalaya-Gebiet gibt es mittlerweile über 540 Tote. Das bestätigt der nepalesische Katastrophenschutz. Über 1400 Menschen werden weiterhin vermisst, unter ihnen hunderte Ausländer. Sorgen macht den Behörden eine mögliche neue Flut, sollte ein Damm in der Region brechen. Deshalb haben die Helfer in einer Risikozone die Rettungsarbeiten vorübergehend pausiert. Im Fußball geht's für Österreich in der 5-Jahres-Wertung nach oben. Österreich steht da auf Rang 17 dank der teilweise guten Vorstellungen der österreichischen Fußballclubs in den Europacup-Playoffs. Die heimischen Clubs haben da 4,2 Punkte geholt. Diese Wertung ist wichtig, denn sie bestimmt, wie viele Startplätze es für Österreich in den internationalen Bewerben gibt.
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6: Am Nachmittag gibt's viel Sonne, besonders im Osten Österreichs. Dabei ist der Himmel durch den Sahara-Staub in der Luft trüb. Weiter im Westen gibt's zeitweise Sonne und einige Wolken. Schauer und Gewitter werden im Laufe des Tages immer wahrscheinlicher. Vor allem in Vorarlberg, im Außerfern und in Südtirol. Am Thermometer stehen heute maximal 29 bis 36 Grad. Dazu ist der Föhnwind etwa in manchen Tälern im Westen kräftig bis stürmisch. Die Hitzepole sind heute zwischen Wels und St. Pölten sowie in Kärnten.
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5: Es ist 15 Uhr.
7: Im Studio Hannes Harp. 2 Tage nach der Sturzflut im Himalaya-Gebiet gibt es mittlerweile über 540 Tote. Das bestätigt der nepalesische Katastrophenschutz. Über 1000 Menschen werden weiterhin vermisst, unter ihnen hunderte Ausländer. Ausgelöst wurde diese Sturzflut durch den Abbruch eines Gletschers. So etwas kann, wenn auch in kleinerem Ausmaß, in den Alpen passieren. Es brauche bei uns daher ein Gletschermonitoring, fordert Gletscherforscherin Andrea Fischer. Vor allem heuer im Sommer sind die Gletscher stark geschmolzen. Einst gefrorener Untergrund taut auf. Das führt eben auch in den Alpen zu Felsstürzen oder Gletscherabbrüchen, sagt Fischer. Die Spritpreisbremse läuft noch bis kommende Woche Montag. Ob sie danach verlängert wird, ist noch offen. Der Energiehandel fordert, dass die Spritpreisbremse ausläuft. Ganz anders sehen das die Autofahrerclubs und fordern, dass es wegen der hohen Spritpreise weiter eine Entlastung für die Autofahrer braucht. Aktuell liegt die Spritpreisbremse bei 1,9 Cent pro Liter. Wer in Frankreich eine Billigjacke etwa bei den Online-Händlern Shein oder Temu kauft, zahlt bald mehr. Grund sind neue Regeln gegen Wegwerfmode, die ab dem kommenden Monat gelten. Bis zu 12 Euro extra werden demnach fällig. Damit will Frankreich gegen Kleidung vorgehen, die in Rekordzeit nach dem Kauf im Müll landet. Ausgenommen sind aber Ketten wie Zara oder H&M, weil sie in Frankreich Menschen beschäftigen.
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7: Bis zum Abend werden teils heftige Gewitter nördlich der Alpen auftauchen, von Vorarlberg bis Niederösterreich, auch in Osttirol und Oberkärnten. Auch Sturm und Hagel werden da dabei sein. Besonders groß ist die Unwettergefahr in Salzburg, im Flachgau und in Oberösterreich. In der Nacht schaffen es einzelne Gewitter auch weiter Richtung Osten und in den Süden. Der Samstagmorgen beginnt dann wieder ruhiger, teils mit Nebel. Es gibt im Großteil Österreich Sonne und nur wenige Wolken bei höchstens 22 bis 30 Grad.
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6: Im Studio Hannes Haab. Abschiebezentren außerhalb der Europäischen Union, darüber denken mehrere Staaten derzeit nach, darunter auch Österreich. Die Staaten sollen unter anderem mit Ruanda in Ostafrika über sogenannte Return Hubs verhandeln. Ruanda ist für solche Zentren aber ungeeignet, kommt heute vom Roten Kreuz, auch weil im EU-Recht steht, dass Menschen nur in Länder abgeschoben werden dürfen, die die Menschenrechte akzeptieren und respektieren. Ob Ruanda das Völkerrecht hier einhält, sei fragwürdig, heißt es. Zwei Tage nach der Sturzflut im Himalaya-Gebiet gibt es mittlerweile über 540 Tote. Das bestätigt der nepalesische Katastrophenschutz. Über 1000 Menschen werden weiterhin vermisst, unter ihnen hunderte Ausländer. Ausgelöst wurde diese Sturzflut durch den Abbruch eines Gletschers. So etwas kann, wenn auch in kleinerem Ausmaß, in den Alpen passieren. Es brauche bei uns daher ein Gletschermonitoring, fordert Gletscherforscherin Andrea Fischer. Vor allem heuer im Sommer sind die Gletscher stark geschmolzen. Einst gefrorener Untergrund taut auf. Das führt eben auch in den Alpen zu Felsstürzen oder Gletscherabbrüchen, sagt Fischer. Die heimischen Fußballclubs Sturm und Red Bull Salzburg haben für die Ligaphase der Europa League interessante Gegner zugelost bekommen. Die Bullen treffen unter anderem zu Hause auf den AC Milan oder Sparta Prag sowie auswärts gegen Bayer Leverkusen. Sturm Graz trifft ebenfalls auf einen deutschen Club. Dabei gibt's in der Partie gegen Hoffenheim ein Wiedersehen mit Ex-Trainer Ilzer. Weitere Gegner der Grazer sind Dinamo Zagreb oder Olympique Marseille.
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6: Bis zum Abend werden teils heftige Gewitter nördlich der Alpen auftauchen, von Vorarlberg bis Niederösterreich, auch in Osttirol und Oberkärnten. Auch Sturm und Hagel werden da dabei sein. Besonders groß ist die Unwettergefahr in Salzburg, im Flachgau und in Oberösterreich. In der Nacht schaffen es einzelne Gewitter auch weiter Richtung Osten und in den Süden. Der Samstagmorgen beginnt dann wieder ruhiger, teils mit Nebel. Es gibt im Großteil Österreich Sonne und nur wenige Wolken bei höchstens 22 bis 30 Grad.

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3: Es ist 17 Uhr.
4: Im Studio Hannes Harp. Internetkriminelle sind in Österreich auf hohem Niveau weiter aktiv. Das zeigt der neueste Cybercrime-Report der Polizei. Über 63.000 Mal haben die Menschen im Vorjahr Betrug, Angriffe mit Viren oder Versuche von Interneterpressern angezeigt. Die Kriminellen setzen dabei auch immer mehr auf künstliche Intelligenz. Was gut hilft, ist, Accounts neben Benutzername und Passwort auch mit einem dritten Faktor, etwa über eine Authenticator-App, zu sichern, sagen uns Fachleute. Abschiebezentren außerhalb der Europäischen Union, darüber denken mehrere Staaten derzeit nach, darunter auch Österreich. Die Staaten sollen unter anderem mit Ruanda in Ostafrika über sogenannte Return Hubs verhandeln. Ruanda ist für solche Zentren aber ungeeignet, kommt heute vom Roten Kreuz, auch weil im EU-Recht steht, dass Menschen nur in Länder abgeschoben werden dürfen, die die Menschenrechte akzeptieren und respektieren. Ob Ruanda das Völkerrecht hier einhält, sei fragwürdig, heißt es. Wer in Frankreich eine Billigjacke etwa bei den Online-Händlern Shein oder Temu kauft, zahlt bald mehr. Grund sind neue Regeln gegen Wegwerfmode, die ab dem kommenden Monat gelten. Bis zu 12 Euro extra werden demnach fällig. Damit will Frankreich gegen Kleidung vorgehen, die in Rekordzeit nach dem Kauf im Müll landet. Ausgenommen sind aber Ketten wie Zara oder H&M, weil sie in Frankreich Menschen beschäftigen.
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4: Nach teils heftigen Gewittern am Abend und in der Nacht beginnt der Samstagmorgen ruhig, teils mit Nebel. Es gibt im Großteil Österreichs Sonne und nur zwischendurch Wolken bei höchstens 22 bis 30 Grad. Länger wolkig ist es in Salzburg, Teilen Kärntens, der Steiermark und im Burgenland. Speziell im Burgenland oder in Osttirol wird es vereinzelt nass werden. In Kärnten können auch Gewitter dabei sein.
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0: Im Studio Hannes Haab. Verbrechen im Internet bleiben ein großes Problem in Österreich. Das zeigt nicht zuletzt der gestern veröffentlichte Cybercrime-Report. Vor allem auch Hackerangriffe auf Firmen und Institutionen werden mehr. Zuletzt hat es etwa die Arbeiterkammer Oberösterreich erwischt. Vielen kleineren und mittleren Betrieben fehlt trotzdem eine Strategie gegen einen Hackerangriff, weil sie lange als unattraktive Ziele für Cyberkriminelle gegolten haben. Das sei aber längst nicht mehr der Fall, warnen Fachleute. Die Bundesregierung beendet die Zusammenarbeit mit der Deradikalisierungsstelle DERAT, weil DERAT selbst nach einer Analyse des Verfassungsschutzes unter Extremismusverdacht steht. Es soll Verbindungen zur Ideologie der Muslimbrüderschaft geben. Der Verein arbeitet insbesondere mit verurteilten Straftätern nach ihrer Entlassung aus dem Gefängnis. DERAT weist die Vorwürfe zurück. Im Innenministerium denkt man nun darüber nach, beispielsweise den Verein Neustart stärker zu beauftragen. Die heimischen Fußballclubs Sturm und Red Bull Salzburg haben für die Ligaphase der Europa League interessante Gegner zugelost bekommen. Die Bullen treffen unter anderem zu Hause auf den AC Milan oder Sparta Prag sowie auswärts gegen Bayer Leverkusen. Sturm Graz trifft ebenfalls auf einen deutschen Club. Dabei gibt's in der Partie gegen Hoffenheim ein Wiedersehen mit Ex-Trainer Ilzer. Weitere Gegner der Grazer sind Dynamo Zagreb oder Olympique Marseille.
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0: Nach teils heftigen Gewittern am Abend und in der Nacht beginnt der Samstagmorgen ruhig, teils mit Nebel. Es gibt im Großteil Österreich Sonne und nur zwischendurch Wolken bei höchstens 22 bis 30 Grad. Länger wolkig ist es in Salzburg, Teilen Kärntens, der Steiermark und im Burgenland. Speziell im Burgenland oder in Osttirol wird es vereinzelt nass werden. In Kärnten können auch Gewitter dabei sein.
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14: Es ist 19 Uhr.
15: Im Studio Hannes Harp. Mit dem kommenden Schuljahr im Herbst gilt das von der Regierung beschlossene Kopftuchverbot für Schülerinnen bis zum 14. Geburtstag. Das Rote Kreuz sieht das geplante Verbot heute kritisch. Rotkreuz-Präsident Gerald Schöpfer glaubt nicht, dass das Verbot die Situation irgendeines Menschen in Österreich besser machen wird. Die Regierung muss parallel dazu mehr tun, um Kinder und Jugendliche besser zu schützen und zu integrieren, sowie die Selbstbestimmung zu fördern, sagt Schöpfer.

0: Kriminelle gegolten haben, das sei aber längst nicht mehr der Fall, warnen Fachleute. Die Spritpreisbremse läuft noch bis kommende Woche Montag. Ob sie danach verlängert wird, ist noch offen. Der Energiehandel fordert, dass die Spritpreisbremse ausläuft. Ganz anders sehen das die Autofahrerclubs und fordern, dass es wegen der hohen Spritpreise weiter eine Entlastung für die Autofahrer braucht. Aktuell liegt die Spritpreisbremse bei 1,9 Cent pro Liter.
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0: Nach teils heftigen Gewittern am Abend und in der Nacht beginnt der Samstagmorgen ruhig, teils mit Nebel. Es gibt im Großteil Österreichs Sonne und nur zwischendurch Wolken bei höchstens 22 bis 30 Grad. Länger wolkig ist es in Salzburg, Teilen Kärntens, der Steiermark und im Burgenland. Speziell im Burgenland oder in Osttirol wird es vereinzelt nass werden. In Kärnten können auch Gewitter dabei sein.
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5: Es ist 20 Uhr.
6: Im Studio Hannes Harp. Norwegen und die Welt trauern um König Harald. Er ist heute im Alter von 89 Jahren gestorben. Er war der älteste regierende Monarch Europas und bei den Norwegern sehr beliebt. Tausende haben vor dem Königspalast heute Blumen niedergelegt. Der neue König von Norwegen ist nun Haralds Sohn Hakon, dessen Frau Mette Marit ist nun neue Königin. Mit dem kommenden Schuljahr im Herbst gilt das von der Regierung beschlossene Kopftuchverbot für Schülerinnen bis zum 14. Geburtstag. Das Rote Kreuz sieht das geplante Verbot heute kritisch. Rotkreuz-Präsident Gerald Schöpfer glaubt nicht, dass das Verbot die Situation irgendeines Menschen in Österreich besser machen wird. Die Regierung muss parallel dazu mehr tun, um Kinder und Jugendliche besser zu schützen und zu integrieren, sowie die Selbstbestimmung zu fördern, sagt Schöpfer. Auch wenn die Salzburger Festspiele erst übermorgen zu Ende gehen, so gibt's heute schon eine Bilanz. Über 261.000 Gäste waren da heuer mit dabei und haben die Festspiele besucht. Auch was die Einnahmen aus den Kartenerlösen betrifft, ist die Festspielleitung zufrieden. Die waren bei über 31 Millionen Euro.
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6: Nach teils heftigen Gewittern am Abend und in der Nacht

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